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5: Das Sommer da draußen noch nicht bleibt. Auch sommerlich viel Sonne, kaum Wolken Haut. Und so geht dann noch weiter. Man wird da Temperaturen, die für Haut gemeldet sind, 27 bis 31 Grad. So wie es ausgesagt wird. 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
3: 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Blauen Himmel, ganz viel Sonne, kaum Wolken. Also, es geht weiter mit dem wunderbaren Sommerwetter. 7 bis 17 Grad, Hummer aktuell. 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Ein Maximum von 27 bis 31 Grad. 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
3: 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Sonne a Gogo bei 27 bis 31 Grad. 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
1: Sonn pur haben wir draußen bei heißen Temperaturen zwischen 27 bis zu 33 Grad. Dafür geht Meteolux eng Alert schon raus, warnt, für sich zu lange an der prallen Sonne abzuhalten. An Giel, warnt er, dass die echte Warnstufe sieht aus, dass ein mögliches Gefahr besteht. Keine Änderung vom Wetter an den nächsten Tag.
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0: Ganz genau, ganz viel Sonne geht es heute bei Temperaturen, die wirklich phänomenal sind. 27 bis 33 Grad maximal gibt hier rausgesucht. Aber Meteolux warnt, für sich an der praller Sonne allzu lang abzuhalten. Da geht auf hier auch eine Gelwarnung raus für das ganze Land. 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
2: 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Schwache Wand können der östliche Richtung da dabei. Und dann ist das klar, 18 bis 8 Grad. Mit dem Mai viel Sonne, aber nur mit den 10 mehr Wolken. Auf Plötzburg, in dem Moment klemmt dann auch das Schauerrisiko liegt. 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Bei 26 bis 31 Grad.

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0: 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Ein paar Timi kleinen Wolken sind an diesem Moment über dem Land in der Weg. Geht schon eine schwache Wanderdecke in das östliche Richtung. Und dann ist das klar, bei euch sind bis 8 Grad. Mit dem Morgen viel Sonne am Mitten mit den Wolken, die plötzlich kommen, im Moment klimmt das Schauerrisiko leicht. Man hat großer Wahrscheinlichkeit, bleibt es aber überall drischen bei 26 bis 31 Grad.
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